0: wissenschaftlich meinen Vers dazu zu machen. Die Grund ist, dass man keine andere Wirklichkeit kennt. Und da, ich hätte gesagt, damit Wirklichkeit entsteht, braucht es ja irgendeinmal jemand, der die Wirklichkeit erlebt und eine Wirklichkeit, sonst kommt ja das nicht zustande. Also es braucht ein Subjekt, das erlebt und es braucht etwas, das erlebt wird. Und ich nehme da das, die Metapher des Fernsehens. Damit ein Bild entsteht, braucht es einmal einen Sender und es braucht einen Empfänger. Es braucht die Antennen. Und bei der Bildung der Wirklichkeit, was wir als Wirklichkeit bezeichnen, funktioniert die Außenwelt, die materielle Welt als Sender. Und die Antennen, das sind unsere Sinnesorgane.
1: Pontos de Luz.